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1: Hallo, weiter geht es jetzt mit meiner neuen Sendung von Uwes Blues und Rockkneipe. Für euch habe ich heute Abend unter anderem mit dabei Luther Allison, Chrissy Matthews, Jimmy Page, Bonnie Raitt und Andreas Thielmann. Los geht es heute Abend mit der Backbone Blues Band, eine britische Bluesband, 5 Herren, eine Dame, 4 Alben haben diese Musikanten auf den Markt gebracht. Ihr hört einen Live-Mitschnitt mit dem Titel Ain't a Love Song. Dieser Titel wurde im Jahr 2025 aufgenommen. Danny Wyatt könnt ihr danach hören, die Schwester von Will Wyatt, die Bluesgranate an der Mundharmonika. Danny hat zusammen mit Will Wyatt, ihrem Bruder, den Titel Some Kind Crazy aufgenommen. Der Titel ist aus dem Album Shine aus dem Jahr 2010. Der dritte Titel dieser Sendung wird ein Instrumentaltitel von Justin Johnson sein. Justin Johnson kommt aus Tennessee, hat 4 Soloalben auf den Markt gebracht. Er ist noch nebenbei ein hervorragender Filmkomponist und Gitarrenlehrer. Ihr hört von Justin den Titel Blacktop Horizon aus dem Jahr 2024. Ich wünsche euch heute Abend viel Spaß beim Zuhören.

Weiter geht es jetzt mit Mina Krail und der Chris Fillmore Band. Mina ist eine österreichische Gitarristin und tolle Sängerin, die sich mit Chris Fillmore und seiner Band zusammengeschlossen hat. Chris ist der tolle Gitarrist dieser hervorragenden Band. Drei Alben haben diese Musikanten schon produziert. Ihr hört eine Live-Nummer mit dem Titel Enoch is Enoch aus dem Jahr 2017. David Gogo werdet ihr danach hören, der Gitarrist und Sänger aus Kanada, hat schon 16 Alben eingespielt. Seit 2014 hat er seine feste Tourband, mit denen er zusammen auf vielen Blues-Festivals unterwegs war. David hat im Jahr 2021 sein Album Silver Cup eingespielt. Ihr hört daraus den Titel Whatever I Need to Do. Albert Cummings ist die Nummer 3 in dieser Dreiergruppe. Ihr hört von Albert den Titel Queen of Mean

Im Jahr 2006 hat Luther Allison sein Album Reckless aufgenommen. Ihr hört daraus den Titel Will It Ever Change? Annie Piper ist die zweite Dame dieser Sendung, die tolle australische Sängerin und Bassgitarristin, die seit 2014 in den Vereinigten Staaten lebt, hat im Jahr 2020 ihr Album Jailbait aufgenommen. Ihr hört daraus den Titel Blow My Way, Care Away. Im vergangenen Jahr hat die tolle Band Aerosmith mal wieder ein Album eingespielt. Das Album heißt One More Time. Ihr hört den Titel A Thousand Days.

Die vier Herren, Steve Evans, Peter Cox, Benny Marzen und Jimmy Copley, haben sich im Jahr 2008 zusammengeschlossen, um das Album Slap My Hand aufzunehmen. Ihr hört aus diesem Album den Titel Strange Brew. Chrissy Matthew hat sich seine Freunde zusammengetrommelt und hat ebenfalls ein ganz tolles Album aufgenommen mit dem Titel Chrissy Matthew and Friends. Diesen Titel Ain't Got No Troubles hat er zusammen mit Pete Brown, Chris Farlow und Tommy Schneller aufgenommen. Das war im Jahr 2024. Die Blindside Blues Band werdet ihr danach hören. Im Jahr 2023 hat mein Kollege mit seinen drei Musikantenkollegen den Titel Shine on True aufgenommen. Der ist aus dem Jahr 2023.

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Weiter geht es jetzt mit dem Duo Annika Schemmes und Paul Delaurier, die im Jahr 2022 das Album Good Trouble eingespielt haben. Ihr hört den Titel Stand Up. Fünf Herren aus Kanada könnt ihr mit richtig toller Rockmusik hören. Diese Band heißt Black Mountain Whiskey Rebellion. Ihr hört den Titel Walrus at the Door. Die Climax Bluesband werdet ihr als dritte Band hören. Die tolle britische Bluesband, die im Jahr 1968 schon gegründet worden ist, hatte im Jahr 1976 ihren ersten kommerziellen Erfolg. Ihr hört von dieser Band den Titel Fat City.

Jimmy Page hat im Jahr 1988 sein Album Outrider aufgenommen. Ihr werdet daraus den Titel Wasting My Time hören. Jimmy Page ist immerhin auf den dritten Platz der 100 größten Gitarristen aller Zeiten gelistet worden. Lori Morvan werdet ihr danach hören. Die tolle Sängerin und Gitarristin hat für euch den Titel Gotta Dig Deep. Der ist aus dem Album Gravity aus dem Jahr 2018. Omar and the Hollers werdet ihr als dritte Band dann hören. Diese Band wurde im Jahr 1973 gegründet. Omar ist immerhin in der gleichen Stadt wie Bo Diddley geboren. Diese tolle Band hat schon 20 Alben eingespielt. Ihr hört den Titel Sunday Baby.

Ich habe jetzt für euch Bonnie Raitt mit ihrem Titel The Road, My Middle Name. Der Titel ist aus dem Album Nick of Time aus dem Jahr 1989. Tuts Huffler könnt ihr danach hören mit Mark Doyle und seiner Band The Maniacs. Diese beiden Herren, Tuts Huffler und Mark Doyle, kennen sich schon seit 2015 und die haben im Jahr 2025 zusammen das Album Stoned and Lonesome aufgenommen. Ihr hört daraus den Titel It's All Over Now, einen Klassiker. Johnny Winter ist die Nummer 3 in dieser Runde aus seinem Album Guitar Slinger aus dem Jahr 1984. Hört ihr den Titel Don't Take Advantage of Me.

Ich habe jetzt für euch eine ganz interessante Band. Diese Band besteht aus zwei Gitarristen und einem Drummer. Die Band heißt Two Bad Jims. Die haben im vergangenen Jahr das Album Over the Hill aufgenommen. Ihr hört den Titel Black Mary. Mick Clark könnt ihr danach hören. Der britische Gitarrist und Sänger hat ebenfalls im vergangenen Jahr das Album Play Some Blues Tonight eingespielt. Ihr hört den gleichnamigen Titel. Andreas Thielmann ist die Nummer 3 aus seinem 2019er Album Point of No Return. Hört ihr den Titel Nothing But the Blues.

Zwei Titel habe ich jetzt noch für euch. Das war sie dann auch schon, meine neue Sendung von Uwes Blues und Rockkneipe. Ich hoffe, dass ich die richtige Musik für euch rausgesucht habe und würde mich dann freuen, wenn wir uns dann am nächsten Montag wiederhören. Bis dahin wünsche ich euch noch eine richtig tolle bluesige Woche. Ein holländisches Trio habe ich jetzt für euch. Das sind Rob Allman, der Linkshänder, Gitarrist und Sänger mit seiner Band Half Past Midnight. Die haben im vergangenen Jahr das Album Let Me In aufgenommen. Ihr hört den gleichnamigen Titel. Caroline Wonderland wird meine Sendung beenden. Caroline hat ebenfalls im vergangenen Jahr das Album Truth Is aufgenommen. Ihr hört den Titel Let's Play a Game.

Ja, hallo und herzlich willkommen, liebe Bluesfreunde, zu einer weiteren Ausgabe des Juke Joints hier auf Radio Blues und Rock Garage. Mein Name ist Volker und ich freue mich, euch auch heute wieder durch 2 Stunden handverlesener Bluesmusik zu begleiten. Im Verlauf der Sendung erwarten euch Beiträge von Johnny Marrs, der zu den bekannteren Blues-Harmonikaspielern gehört, von der PV Blues Gang, einer Formation aus Deutschland, von Mamas Blues Joint und von dem Duo Marque Blue Rit Latina Project. Lehnt euch zurück, genießt die Musik. Wir starten mit Ross Nelson und seinem Titel Black Coffee. Danach folgt dann Robin Barrett mit Crazy in the Head und abgeschlossen wird das erste Set von Midnight Johnny mit dem Titel Baby Butter. Hier ist aber erst einmal Ross Nelson mit dem Titel Black Coffee.

Den Auftakt des zweiten Sets macht Johnny Marr mit seinem Titel Meet Me in the Alley. Marr ist ein amerikanischer Bluesänger und Mundharmonikaspieler aus South Carolina, der seit den 1960er Jahren aktiv ist und lange auch in Europa gelebt und gearbeitet hat. Danach folgen Nick Moss and the Fliptops mit Judged by 12. Nick Moss widmet sich dem Chicago Blues und er wurde mehrfach für die Blues Music Awards nominiert und zählt zu den prägenden Figuren des modernen Chicago Blues. Abgeschlossen wird dann dieses Set von Johnny Lang mit dem Titel There's Gotta Be a Change. Johnny Lang wurde bereits als Teenager international bekannt und sein Album Lie to Me aus dem Jahr 1997 machte ihn zu einem der prominentesten jungen Blues-Gitarristen seiner Generation. Hier ist aber erst einmal Johnny Marr mit Meet Me in the Alley.

Ja, das war Johnny Lang mit dem Titel There's Gotta Be a Change. Wir machen hier weiter mit Lazy G and the Dirty Shuffle. Die bringen uns den Titel If You Want to Leave und dem schließt sich dann Reverend Rusty and the Case an. Die bringen den Titel Preacher Man. Abgeschlossen wird dann das Set von Kai Strauss mit dem Titel One Woman Man. Den Vokalteil in diesem oder bei diesem Titel übernimmt Daryl Newlish, der US-amerikanische Soul- und Bluesänger, der unter anderem mit Anson Funderburk und den Texas Heat gearbeitet hat. Ja, ihr seid im Juke Joint hier auf Radio Blues und Rock Garage.

Ja, das war Kai Strauß aus Lengerich in Ostwestfalen. Den Auftakt des nächsten Sets macht jetzt Kate Dancer mit Get Right Church. Kate Dancer ist eine kanadische Bluesängerin und Songwriterin aus Alberta, die Blues mit Roots und Gospel-Elementen verbindet und mehrfach für kanadische Bluespreise nominiert wurde. Danach folgen Oma and the Howlers mit Bad Monkey. Die Band mit Umgitarrist und Sänger Oma Kent Dykes wurde in den 1970er Jahren gegründet und ist besonders für ihren texanisch geprägten Bluesrock bekannt. Und abgeschlossen wird dann das Set von der Pee-wee Blues Gang mit Baby Please Please. Zuerst aber Kate Dancer mit dem Titel Get Right Church.

Das war die PV Blues Gang aus dem Sauerland oder genauer gesagt aus der schönen Stadt Iserlohn oder aus der Nähe von Iserlohn. Wir machen jetzt hier weiter mit Kirky TG und dem Titel Spirit of Ecstasy. Nein, der Interpret heißt Kirky TG and Sinking Down und die bringen uns Spirit of Ecstasy. Danach folgt Larry Carlton mit Nothing Comes. Carlton ist einer der bekanntesten US-Gitarristen zwischen Jazz, Bluesen und Fusion. Er spielte als Studiomusiker für Steely Dan und Joni Mitchell und wurde mehrfach mit dem Grammy Award ausgezeichnet. Und abgeschlossen wird das Set dann von Jorma Kaukonen zusammen mit Jack Cassidy. Die bringen uns den Titel Comeback Baby. Beide wurden also Kaukonen und Cassidy wurden als Mitglieder von Jefferson Airplane bekannt und gründeten später die Band Hot Tuna. Der Song Come Back Baby ist ein Blues-Standard, der unter anderem von Walter Davis und Lightnin' Hopkins interpretiert wurde. Hier sind jetzt aber zuerst Kirky TJ und Sinking Down mit dem Titel Spirit of Ecstasy.

Die Band Porkchop Willy ist die nächste und die bringt uns den Titel Black Heart und dem schließt sich dann Mama's Blues Joint an mit dem Stück Break It Down For Me. Und abgeschlossen wird dann dieses Set von Peaches Tatum und dem Titel I Know You Leave Me, I Know You Love Me. Ja, Peaches Tatum ist eine US-amerikanische Blues- und Soul-Sängerin aus Chicago, die seit den 1970er Jahren aktiv ist und unter anderem mit dem Westside Blues-Gitarristen Jimmy Dawkins viel zusammengearbeitet hat. Ja, ihr seid im Juke Joint hier auf Radio Blues und Rock Garage.

Und damit neigt sich diese Ausgabe des Juke Joints auch schon wieder ihrem Ende zu. Aber zum Abschluss hören wir noch Otis Grant mit dem Titel Rumba Conga Twist. Grant ist ein amerikanischer Bluesgitarrist, der viele Jahre in Großbritannien lebte und dort seine Karriere prägte. Er ist seit den 1980er Jahren aktiv und für sein vom Chicago Blues geprägtes Spiel bekannt. Ja, ich hoffe, ihr hattet Freude an der heutigen Reise durch den Blues und seine vielen Facetten. Und wenn es euch gefallen hat, dann würde ich mich freuen, wenn ihr auch in der nächsten Ausgabe des Juke Joints wieder dabei seid. Bis dahin wünsche ich euch eine tolle Woche, eine gute Zeit, vor allem aber bleibt gesund. Bis zum nächsten Mal. Ciao.

Von Marque Blue und Rick Latina Project hören wir gleich You Got the Blues. Das Marque Blue Rick Latina Project ist ein in Nashville basiertes Blues, Soul und Rhythm and Blues Duo mit Jeanette Marque oder Marque und Rick Latina, unterstützt von einer festen Begleitband. Und sie zählen zu den innovativen Stimmen der modernen Blues-Szene. Danach folgen L.A. Jones and the Blues Messengers mit Too Scared to Sleep. L.A. Jones ist ein Blues-Gitarrist und Sänger, der in der kalifornischen Blues-Szene aktiv ist. Und abgeschlossen wird dann das Set von Randy McAllister mit dem Titel Bad and a Gun. Und Randy McAllister ist ein amerikanischer Blues-Sänger, Schlagzeuger und Songwriter aus Texas und bekannt für seinen rauen, rutzigen Stil. Hier sind aber jetzt erst einmal Marque Blue und Rick Latina mit You Got the Blues.

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1: Hallo und herzlich willkommen zu Michaels nagelneuer Bluesbox. Schön, dass ihr wieder dabei seid. Ja, heute wie immer reichlich Blues, Bluesrock und Rock für euch. Und ich starte gleich mit den OK Sisters und ihrer Band, die kannte ich vorher noch nicht. Pacing the Floor heißt die Nummer. The Girls Are Alright hieß das Album aus dem Jahre 2003. George Caban and Sugar Blue kommen anschließend mit Hoochie Coochie Man. Ja, mal wieder eine tolle Coverversion. Right Now heißt das Album dazu, 2005 erschienen. Und den Abschluss der ersten Runde macht Jimmy Page und Robert Plant. Led Zeppelin lässt grüßen. Since I've Been Loving You heißt die Nummer. No Quarter Unleaded 2004 ist die Nummer erschienen. Viel Spaß bei meiner heutigen Sendung.

Ja, das war ein ganz feiner Blues von Jimmy Page und Robert Plant. Royal Southern Brotherhood kommt als nächstes, auch eine coole Nummer. Stand Up heißt die, The Royal Gospel heißt das Album, 2016 erschienen. Und Jeff Katz lässt es ordentlich krachen mit Bläsern und Fried Chicken Store habe ich rausgesucht aus der Scheibe. This Silence is Killing Me, 2016 erschienen. Und nochmal zurückgekurbelt auf 2005, Johnny Auckland kommt mit Taxi Cab, auch eine schöne ruhige Nummer, My Kind of Blues 2000.

Ja, ihr hört Michaels Bluesbox bei Radio Blues und Rock Garage auf Laut FM. Lucky Peterson, den hatte ich schon ein paar Tage nicht mehr. Driving Wheel habe ich rausgesucht aus einem Best-of-Album 2020 erschienen. Neil Hawker, auch eine coole Nummer. Kings of the Night auf seinem Album South by East 2017 erschienen. Und Nina Ettal, die hatte ich auch noch nicht. Die finde ich ganz toll. Die hat eine schöne Stimme. Freedom habe ich rausgesucht, ist eine Live-Aufnahme und ist 2017 erschienen.

Wenn euch die Stimme von Nina et al. Auch so überzeugt hat, schreibt mir gerne, ich suche gerne nochmal was raus, schreibt mir, wenn ich sie nochmal spielen soll. In der nächsten Runde kommt nun Alex Kilroy, Standing Tall, aus seinem Album Break My Chains, auch eine coole Nummer. Bacon Fat Louis kommt anschließend, All Your Love singt er, aus seinem Album All Your Love, wahrscheinlich eine Single-Auskopplung. Und den Abschluss macht die wunderbare Danielle Nicole, eine wunderbare Musikerin, Bassistin und Sängerin, die macht richtig feinen Bluesrock. Gaslight habe ich rausgesucht, Fireflies heißt das Album aus diesem Jahr 2026.

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0: Ich bin heute mit Jaro Blue zusammen. Ich habe Jaro schon vor einigen Jahren kennengelernt als einen ganz tollen Musiker, als einen brillanten Sänger und natürlich Bluesmusiker. Ich habe dann durch Umwege erfahren, dass Jaro eine CD aufgenommen hat. Jaro, sag doch mal was dazu.
1: Ja, also wie gesagt, da ich vom Herzen Blueser bin und dann aber in verschiedenen Bluesbands bin, hat sich das irgendwie angeboten, als ich vor einem Jahr, ungefähr im Juni, Beziehungsprobleme hatte und der ein oder andere verarbeitet es dann irgendwie so oder so und ich habe eben einen Blues-Song geschrieben, die Musik komponiert, den Text gemacht und habe es dann erst mal liegen lassen und ja, vor 3 Monaten habe ich mir gedacht, weil ich einen Produzenten kennengelernt habe, der mit mir das in einem Musikstudio aufnehmen wollte, dass ich das mal in Angriff nehme und so ist die ganze Geschichte entstanden.
0: Jaro, das ist wirklich ein ganz toller Song geworden. Du hast mir vorab eine MP3 zur Verfügung gestellt. Danke dafür und wir werden sie natürlich bei Radio Blues und Rock Garage senden, hier in meiner Sendung Michaels Bluesbox. Es ist ein typischer Blues, der gerne vom Leben erzählt, Geschichten aus dem Leben, Beziehungsgeschichten, Freude oder Leid, eben das typische Blues-Klischee. Du hast wunderbare Musiker dabei, das habe ich gehört. Sind diese Kollegen aus deinem Umfeld?
1: Ja, alle aus unterschiedlichen Bands. Der eine ist der Lothar Weller, der wo das Solo spielt und die Gitarre eingespielt hat. Dann der Roberto D'Amico, der ist der Bassspieler. Dann Raphael Maut an den Drums. Und Big Martin Burkhardt von den Hammer Sound Studios an den Keys. So wurde das Ganze eingespielt und das ist jetzt eben draus geworden.
0: Ja, der Song ist wirklich klasse geworden, auch wenn ich mich wiederhole. Wir werden ihn in Kürze spielen, tatsächlich. Jaro, ich freue mich, wenn wir auch mal wieder musikalisch zusammenkommen würden. Mir hat es damals unheimlich viel Spaß mit dir gemacht. Ich hoffe, dass deine CD, ich weiß jetzt noch nicht, wie du sie promoten willst, erfolgreich ist.

Ja, liebe Leute, ihr hört Michaels Bluesbox auf Radio Blues und Rock Garage bei Loud FM und heute mit der Neuvorstellung des Songs We Really Need to Talk von meinem guten Bekannten Yaro Blue. Jetzt geht's weiter mit Peter Frampton, der auch was Neues hat, was mich extrem freut. Carry the Light heißt die Scheibe, Buried Treasure heißt das Stück dazu und ist in diesem Jahr erschienen, 2026. Graham Duffy kommt mit Tragedy aus seinem Album What Am I Supposed to Do, auch aus diesem Jahr, und den Abschluss macht Dave Thomas, Bridge Street Blues, aus dem gleichnamigen Album, Single-Auskopplung, wie gesagt, aus diesem Jahr.

Heute ist der Tag der Neuvorstellungen und vor allem der Tag der Überraschungen. Ja, der Gründer von der Blues- und Rockgarage, Gerdy Winkler, hat mit seinen Freunden eine super Scheibe aufgenommen. Und ich erlaube mir jetzt ein Stück rauszunehmen, das ich jetzt vorstellen möchte. Turn on the Radio, eine Akustikversion, die wirklich super klasse klingt, super produziert worden ist und eigentlich ganz schön rockt. Das kann man wirklich mit Fug und Recht behaupten. Right Egg kommt anschließend mit Almost There aus dem Album Closer to the Flame 2026 und den Abschluss macht der kürzlich verstorbene Rob Orlemans, der Holländer, der einen gnadenlos guten Bluesrock hinterlässt. Half Past Midnight, seine Band, die haben im Trio gespielt, The Devil Told Me, eine schöne Live-Version. Ja, liebe Leute, das wär's für heute wieder gewesen. Schnörkellos habe ich euch ein Stück nach dem anderen präsentiert. Ich hoffe, ihr hattet Spaß daran. Ihr schaltet auch das nächste Mal wieder ein. Das wird mich ganz arg freuen. Passt auf euch auf, bleibt gesund. Tschüss, bis zum nächsten Mal. Euer Michael.

0: Okay.
1: Hallo liebe Bluesfreunde, hier ist Gerts Bluesgarage. Für die Sendung habe ich euch heute wieder feinen Blues herausgesucht. Oldies, Klassiker und Neuvorstellungen. Herzlich willkommen in meiner Sendung Gerts Bluesgarage hier auf Radio Blues und Rock Garage. Die erste Runde beginnt mit Sven Zettenberg featuring Kim Wilson. Das kann eigentlich nur gut werden. Der Sven Zettenberg hat 2022 ein Album eingespielt, Rain On. Vom Album für euch Ain't From Mississippi. Danach die Cash Blues Band ist mir beim Heraushören für die Sendung aufgefallen. Sie haben sich einem Klassiker gewidmet, Caledonia. Wie gesagt, das Album Mojo Train von diesem Jahr. Danach Mick Clark mit Ain't Got You vom Album Telegram von 2022.

Die nächste Runde ist eine Frauen-Power-Blues-Runde. Den Anfang macht die Ann Wilson und die Ann Wilson hat eine wunderbare Stimme. Sie hat sich einen Song von Aerosmith ausgesucht, Dream On, das Ganze live von 2021 und so wie ich finde, macht die Ann das richtig gut. Danach Bonnie Raitt mit dem Song Bluebird, 1971, kam das Album Bonnie Raitt heraus und das Ganze wurde 2008 remastered. Den Abschluss macht Jonja Taylor mit Dying to Know. 2022 hat sie das Album Blues for the Heart, das Ganze live herausgebracht.

0: Wer den Sender eine Weile schon verfolgt, weiß, dass wir regionale Künstler fördern und das ist, denke ich mal, auch ganz wichtig und ganz normal. Die Runde eröffnet Wolfgang Singh und so wie ich finde, ist der Wolfgang ein begnadeter Gitarrist und das, was er macht mit Gesang, das passt richtig gut zusammen. Seine aktuelle CD ist What's Your Story vom Album für euch Fever. Liebe Grüße an den Wolfgang und wir werden vom Wolfgang in dem, im Sender noch einiges hören. Danach T.G. Copperfield, liebe Grüße an den Tilo. 2022 hat er das wunderbare Album Snake and Dust herausgebracht vom Album für euch El Cid. Danach die Steep Water Band Broken Spirit Blues. 2022 haben sie das Album Return of Wheel herausgebracht und das Album ist wirklich richtig gut. So, liebe Zuhörer, wir haben heute den Wolli am Mikrofon. Er ist hier bei uns im Studio. Lieber Wolli, herzlich willkommen bei Radio Blues und Rock Garage. Du kannst jetzt unseren Zuhörern mal erzählen, wer du bist, was du machst und was du vorhast. Also, Wolli, hau rein.
1: Hallo, ihr lieben Leute. Vielen Dank für die Einladung im Radio von der lieben Gerd. Und ich bin der Wolli aus Heidelberg oder aus der Nähe von Heidelberg. Wolfgang Singh heiße ich eigentlich richtig. Das ist auch kein Künstlername. Das haben meine Eltern verbockt. Also ich heiße wirklich so. Und ich bin seit 25 Jahren freischaffender Musiker, quasi im Bereich Gitarre und auch Gesang. Und bin quasi frei auf dem Markt tätig und habe in den letzten Jahren meine kreative Ader entdeckt und habe auch einige Tonträger auf den Markt geworfen, allerdings nur in digitaler Form, aber die lassen sich alle über meine Website, über www.wolfgangmichaelsing.com erstmal kostenlos anhören und wer will, kann die auch kaufen und kann sich bei Gefallen und genau und so. Und ja, das ist kurz zu meiner Person. Ich bin 56 und meine Leidenschaft ist tatsächlich die Gitarre und alles, was damit zusammenhängt. Das heißt, spielen, aufnehmen, produzieren, für andere Bands den zuverlässigen Sideman zu machen. Und genau, das ist so im Prinzip meine Aufgabenzusammenfassung, gell? Ja, und wenn ihr wollt, könnt ihr mal reinhören. Und ansonsten könnt ihr mich auch über meine Website erreichen. Da könnt ihr mich jederzeit kontaktieren. Bei Fragen oder auch vielleicht, wenn ihr mal einen singenden Gitarristen braucht. Und genau. Und ansonsten möchte ich mich nochmal bedanken für die Einladung. Viel Spaß beim Zuhören und beim Anhören meiner Songs. Vielleicht gefällt euch der eine oder andere ja. Und genau. Viele Grüße.
0: Ja, ciao. Alles klar, lieber Wolli. Es war hervorragend.

Die nächste Runde beginnt mit einem Musikwunsch. Der Klaus aus Leipzig, ein treuer Zuhörer und Fan des Senders, hat sich einen Song von Bob Seger and the Silver Bullet Band gewünscht. Er grüßt damit natürlich alle seine Freunde und wir grüßen alle Zuhörer, die den Song von Bob Seger auch mögen. Hier ist Trad 1980 Against the Wind, ein wunderbares Album. Danach Tony Trucker, Fall into the Blues. 2018 hat er das Album Stone Blue Crazy herausgebracht. Den Abschluss macht die Band Stomping Head. Liebe Grüße an den Martin. Er hat mir die Band, seine Band empfohlen. Und die Jungs sind richtig gut. Moonshine Gasoline, die Long Vision. 2023, wie gesagt, kam das Album Moonshine Gasoline heraus.

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In der nächsten Runde geht die Reise nach England. Tom Davies and the Bluebirds bei uns mit seinem aktuellen Album CD des Monats und das nicht zu Unrecht. Das Album Angel on the Mississippi ist Blues vom Feinsten. Liebe Grüße an den Tom. Vom Album habe ich für euch rausgesucht Devil High Water. Danach Devin Allman mit Watch What You Say. 2016 kam das Album Ride or Die heraus. Den Abschluss macht Robin Trower mit A Little Bit of Freedom. Das kann man sich wirklich nur noch wünschen, etwas Freedom. 2025, also noch relativ zeitnah, kam das Album Come and Find Me heraus.

Die nächste Runde beginnt mit Johnny Cash. Ich muss mich hier wiederholt outen. Ich bin bekennender Johnny Cash-Fan. Mir gefallen natürlich seine späteren Werke etwas besser, aber er hat Themen und wie gesagt, ich habe mir seine Biografie habe ich gelesen und das ist schon ein unheimliches Leben, was der Johnny Cash da erlebt und geführt hat. Von ihm ein Song, der mir immer wieder gut gefällt, One. Danach Jeff Fetterman mit Living with the Blues. 2020 hat er das Album Southern Soul herausgebracht. Den Abschluss macht der wunderbare Leslie West mit dem Klassiker Down by the River. 2012 kam das Album Blues to the Fore heraus. Viel Spaß dabei!

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Wünsche relativ zeitnah erfüllen. Wenn ihr jemand grüßen wollt, schreibt uns ebenfalls. Die nächste Runde beginnt mit Monica Valley Ride On vom Album, das 2025 erschienen ist, Red Blood Moon. Danach Maria Dines mit Go Home. 2021 kam das wunderbare Album Sundown Blues heraus. Den Abschluss macht Johanna Reed mit Catch Me.

Das war's schon wieder mit meiner Sendung Gerds Blues Garage. Ich hoffe, die Sendung hat euch gefallen. Ihr bleibt mir gewogen, hört am nächsten Dienstag 20 Uhr wieder in meine Sendung. Die 2 Stunden für die Sendung sind wie im Flug vergangen. Es hat mir wieder richtig Spaß gemacht. Für die letzte Runde habe ich euch nochmal feinen Blues herausgesucht. Die Runde beginnt mit den Blues Fighters und Gregor Kupczyk aus Polen. Und die Jungs spielen einen richtig feinen Blues. Liebe Grüße an die Jungs. 2026 haben sie das Album Firebird herausgebracht, das bei uns auf Anhieb im Sender CD des Monats wurde. Vom Album für euch Leave Me Woman, danach Jawbone, Resagger and the Black Tornado, Said I Was Hurt, das ganze live von 2026 vom gleichnamigen Album bzw. Single. Den Abschluss macht die Band Delta Generator mit The Devil Gun. Das ist ein Song, der richtig gut ist und er geht fast 9 Minuten, aber das ist bei uns kein Problem. Das Album hieß Live in the Spire. Viel Spaß dabei und euch eine gute Woche.

0: Hallo liebe Bluesfreunde, hier ist Gerts Bluesgarage. Für die Sendung habe ich euch heute wieder feinen Blues herausgesucht. Oldies, Klassiker und Neuvorstellungen. Für die erste Runde habe ich euch in meiner Sendung Gerts Bluesgarage hier auf Radio Blues und Rockgarage drei Neuvorstellungen rausgesucht. Der erste Song ist von Parker Barrow, eine Band, die mich richtig begeistert. Die Sängerin hat eine unglaublich geile Stimme, anders kann man das nicht sagen. Das neue Album heißt Blinded, so wie der Song. Danach kommt Danny Bryant, liebe Grüße an den Danny. Er hat ebenfalls eine neue LP ausgekoppelt, Nothing Left Behind, vom Album für euch Three Times As Hard. Den Abschluss macht Selvin Bridgewood mit What I've Been Accused Of, das Ganze vom Album Electric Swamp Funking Blues.
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Weil die erste Runde gleich mit Neuvorstellungen so gut gepasst hat, gibt es die nächste Runde ebenfalls drei Neuvorstellungen. Der erste ist der Mike Finnegan, der ein wunderbares Album rausgebracht hat. Mike Finnegan vom Album für euch All That Your Dream, hier mit Stephen Stills und Chris Stills. Danach der wunderbare Tinsley Ellis mit Long Time vom neu erschienenen Album Labor of Love. Den Abschluss macht eine Band, die ich ganz besonders gut kenne. Es ist meine eigene Winkler & Friends Love That Touch My Heart vom gleichnamigen ausgekoppelten Single-Album. Das ganze Album stelle ich euch später vor. Viel Spaß dabei!

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0: Die nächste Runde ist eine Frauer Power Blues Runde, ebenfalls drei Neuvorstellungen. Die Runde beginnt mit Doris Brendel. Liebe Grüße an die Doris. Sie hat in ihrem neuen Album ein paar wunderbare Songs und ich kann nur immer wieder empfehlen, die Doris Brendel ist eine wunderbare Musikerin und dann noch ein wunderbarer Mensch. Ich habe von ihr mitgebracht I Don't Want to Go to Heaven, danach Elisa Nils mit Blues Bombshell vom Album neu erschienen Thunder in the House. Den Abschluss macht die wunderbare John Shaw Taylor mit The Trouble with Love feat. Joe Bonamassa. Das neue Album, das dieses Jahr erschienen ist, heißt The Trouble with Love.
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Beim Heraushören für die Sendung ist mir eine Band aufgefallen, The Cash Blues Band. Sie haben einen Song aufgelegt, Caledonia, der mir immer wieder gut gefällt. Das Album ist von 2026, Mojo Train. Caledonia dann nochmal von der Stefan Distelmann Folk Blues Band und der Song gefällt mir natürlich auch dementsprechend gut. Der Song Caledonia wird ja oft gecovert und Stefan oder auch die Band haben das richtig gut gemacht. Den Abschluss macht der Andreas Kümmert, The Electric Circus. Sie haben ein neues Album eingespielt, Alive vom Album Ego.

0: Vielen herzlichen Dank. Wunderschönen guten Abend, meine Damen und Herren. Wir sind Andreas Kümmert und die Electric Circus. Wir schneiden hier heute ein Live-Album. Und deswegen kann es durchaus passieren, dass wir irgendwann vielleicht mitten im Song mal aufhören und neu anfangen. Aber you just get to hear more.
1: Ebenfalls eine neue LP oder Album, ganz wie ihr wollt, hat der Devin Elman and the Night Vision aufgelegt. Das Album heißt Night Vision und das kann ich euch nur wärmstens empfehlen. Vom Album habe ich für euch rausgesucht Dead Sea Scrolls. Danach eine Band, die mich immer wieder begeistert. Zack Wild ist dort der Gitarrist, dann wissen die meisten schon Bescheid. Es handelt sich um Black Label Society, ebenfalls ein neues Album, Energies of Demolition. Kann ich nur wärmstens empfehlen, das Album. Vom Album für euch Name in Blood. Den Abschluss macht die Vargas Blues Band mit Why Feed Danny Wild. 2024 das Album Best of My Blues.

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1: Die nächste Runde beginnt ebenfalls wieder mit einer Neuvorstellung von der deutschen Band Mardi Watt und liebe Grüße an die Band. Die Band ist sehr erfolgreich und hat ein neues Album auf den Markt gebracht, Neon Soul. Den gleichnamigen Song habe ich für euch rausgesucht. Danach Dana Fuchs mit Hard Road von 2022 von ihrem Album Borrowed Time. Den Abschluss macht eine Sängerin, die mir aufgefallen ist beim Heraushören für die Sendung, Emelinia Torini, Fireheads vom 2009 erschienenen Album Me and Armini. Viel Spaß dabei.
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Die nächste Runde beginnt mit einer Neuvorstellung. John Schisler, bekannt von Beachfish, hat sich hier mit jemand zusammengetan, um eine Single auszukoppeln. Das Album wird Ende des Jahres erscheinen. Penbo Universe, Down That Borderline. Liebe Grüße an den John. Danach kommt die Band High Chief mit Snow Capit. Das Ganze eine Radioversion von 2025. Das Album ist gleichnamig, wie praktisch. Den Abschluss macht, wie schon angekündigt, der Opener der neuen LP-Album Ganz wie ihr wollt von Winkler and Friends. Freude, Musik, Hoffnung und Träume. Das Ganze von 2026 und auch wie praktisch der Opener ist genau der Albumname. Viel Spaß beim Zuhören.

Die 2 Stunden sind wie im Flug vergangen und mir bleibt jetzt nichts anderes übrig, als mich bei euch zu bedanken, dass ihr in meiner Sendung geblieben seid. Für die letzte Runde habe ich euch nochmal drei feine Songs herausgesucht. Den Anfang macht der Jimmy Barnes und Joe Bonamassa, das kann nur gut werden. Stone Cold vom Album Hindsight von 2014. Danach Thunderbolt Brown mit Freeze Me Out Baby. 2013 hat er das Album Long Time Coming eingespielt. Den Abschluss für die Sendung macht Southern Freed Groove Queens, was ein Bandname, Rattledown vom Album That's When the Blues Beginnen von 2025. Euch eine gute Woche.

0: Das war's schon wieder mit meiner Sendung Erz Blues Garage. 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Ihr bleibt mir gewogen, hört am nächsten Dienstag 20 Uhr wieder in meine Sendung.
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Hallo liebe Bluesfreunde, hier ist Gerts Bluesgarage. Für die Sendung habe ich euch heute wieder feinen Blues herausgesucht. Oldies, Klassiker und Neuvorstellungen. Herzlich willkommen in meiner Sendung Gerts Blues Garage hier auf Radio Blues und Rock Garage. Die erste Runde ist eine Ostblock Blues Runde mit Songs aus der ehemaligen DDR. Die Runde beginnt Stefan Distelmann mit einem Song, der mir immer wieder gut gefällt. Hof vom Prenzlauer Berg. 1996 kam das Album Folk Blues Best heraus. Hier noch einen Hinweis in eigener Sache. Am 29.01. wird es auf dem Sender mit mir eine Sondersendung zum Thema Stefan Distelmann geben. Danach Bernd Kleino, liebe Grüße an den Bernd. 2011 hat er das wunderbare Album The Harp eingespielt. Vom Album für euch Walking on the Sunset. Danach Engerling mit dem Song Gleichschritt. 1997 kam das Album Blues und Tagtraum heraus. 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

0: Die nächste Runde beginnt mit einem Musikwunsch, vielmehr mit einem Musikhinweis. Mein Moderatorenkollege, der André, der montags dran ist, ist ein riesen Stonewater-Band-Fan. Ich habe von der Band für euch rausgesucht und für den André Stony Rock vom Album 2023 erschienen Make Me Try. Liebe Grüße an die Band. Danach Monkey Heads mit dem Sänger, dem Tommy, und der Junge hat eine Stimme, unglaublich. Liebe Grüße an die Band Waiting for the Wind. 2017 kam das Album Monkey Heads heraus. Den Abschluss macht die serbische Bluesband Cotton Pickers. Liebe Grüße an die Band. Und die Jungs spielen einen Bluesrock, der geht richtig ab. 2025, ganz frisch auf dem Plattenteller, das Album Picking Out Strong. Vom Album für euch Free.
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In der nächsten Runde geht die Reise in die Schweiz. Wir haben auf dem Plattenteller Diana Nehmer. Wir hatten sie schon in den letzten Sendungen und ich finde, sie hat eine wunderbare Stimme. 2025 hat sie das Album Stormy Soul eingespielt, vom Album für euch Your Voice. Danach geht's zu Elisa Frank, She's a Bird, das Album ebenfalls frisch auf dem Plattenteller 2025 erschienen. Den Abschluss macht die wunderbare Lee Aaron mit Speedfire Woman, was ein Song. 2022 kam das wunderbare Album Elevate heraus.

In der letzten Woche habe ich eine LP oder ein Album, ganz wie ihr wollt, in die Redaktion bekommen von Eddie Cold Band Feat Larry Doc Watkins. Und die LP ist richtig cool. Liebe Grüße an den Eddie. 2025, wie gesagt, relativ frisch noch das Album Blues in My Heart. Vom Album für euch Girls. Danach Little Magic Sam. Blues vom feinsten, Living Town vom Album Tried Out, das ebenfalls relativ frisch noch von 2025 ist. Den Abschluss macht Gino Vanelli mit Black Cars und manchmal geht's mir so, ich höre einen Song, kenne ihn, weiß aber nicht, wer ihn gesungen hat. Und so war es hier beim Gino Vanelli. Deswegen stelle ich euch den Song nochmal vor und ich finde ihn richtig gut. Das Erscheinungsjahr war 2009 vom Album Black Cars.

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0: Vor der nächsten Runde muss ich mich nochmal hier im Radio outen. Ich bin ein absoluter Peter Frampton-Fan. Ich habe seine Musik schon von jungen Jahren verfolgt und er hat 1976 ein Album herausgebracht, so ziemlich das erste, wie ich glaube. Und das ist genau 50 Jahre her. Er wird uns im Anschluss dazu noch was erzählen. Ich habe mir meinen Lieblingssong von Peter herausgesucht, Show Me The Way. Wie gesagt, das Album 1976, Frampton Comes Alive. Danach Teddy Swims mit einem wunderbaren Song, Bad Dreams, vom 2024 erschienenen Album Bad Dreams. Den Abschluss macht Grace Fire mit I'm a Dreaming von 2021 vom Album Trapped in Society.
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0: Wenn es eine Band gibt, die mich immer wieder überrascht, dann ist das The Hoodoo Man. Sie spielen einen Blues, der einen unter die Haut geht. 2025 haben sie das Album Shade That Boogie eingespielt. Vom Album für euch den Song Hoodoo Man Blues. Liebe Grüße an die Jungs. Dann habe ich einen Song vom Don P and the Blue Jacks bekommen. Eine Single Feel So Fine. Und den Song finde ich richtig gut. Liebe Grüße an die Jungs. Den Abschluss mache ich für meinen Moderatorenkollegen, den Andreas. Er hat mir einen wunderbaren Tipp gegeben. Southside Johnny and the Asbury Jukes Coming Back. Was ein Song, 1991 auf dem Album Better Days veröffentlicht.
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Zoe Schwartz und Rob Correll haben im letzten Jahr, was ja noch nicht so weit zurückliegt, ein wunderbares Album veröffentlicht, Colorful of House. Und das hat für mich Riesenpotenzial. Vom Album für euch den Song City of Blues, danach die Rockröhre aus Kanada, Lee Aaron, Rock Bottom Revolution, und der Song geht ab. 2022 hat sie das Album Elevate eingespielt, danach geht die Reise zum Abschluss nach Polen. Die Bluesfighters und Gregor Köpczyk, einen Song, der auch ebenfalls unter die Haut geht. Liebe Grüße an die Jungs. Dancing in the Night vom gleichnamigen Album, das im letzten Jahr erschienen ist.

0: Die nächste Runde beginnt mit Marcus King, der eine wunderbare Karriere hingelegt hat. 2022 hat er das Album Young Blood herausgesucht, vom Album für euch Hard Working Men, und der Song ist richtig gut. Danach Bennett Matteo Band mit Oh Lord. 2022 hat er das Album Shake the Roots herausgebracht. Danach meine Lieblingsband, die Band des Jahres 2025, Tier. Von der Band für euch Bad Blood, liebe Grüße an die Band. Das Album hieß Black Backwood Blues von 2025.
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Das war's schon wieder mit meiner Sendung Erzblues Garage. Ich hoffe, die Sendung hat euch gefallen. Ihr bleibt mir gewogen, hört am nächsten Dienstag 20 Uhr wieder in meine Sendung. Die 2 Stunden sind wie im Flug vergangen. Es hat mir wieder richtig Spaß gemacht, für euch Musik aufzulegen. Für die letzte Runde habe ich euch nochmal 2 wunderbare Songs herausgesucht. Samantha King and the Midnight Outfit, was ein Bandname, Waiting on the Train. 2024 kam das Album Samantha King and the Midnight Outfit heraus. Den Abschluss macht die wunderbare Vanya Sky. Liebe Grüße an die Vanya. Sie hat uns von ihrer Live-LP SS All Areas den Song To Love Somebody mitgebracht und der ist immer wieder gut zu hören. Euch eine gute Woche.

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1: Hallo, weiter geht es jetzt mit meiner neuen Sendung von Uwes Blues und Rockkneipe. Für euch habe ich heute Abend unter anderem mit dabei Ray Majors, ich habe Susan Tedeschi für euch, die Band Molly Hatches, Jesse Dayton, Rusty Cadillac und Frank L. Goldwasser. Los geht es heute Abend mit der Sängerin Zita von Zita. Hört ihr den Titel Mississippi Queen aus dem gleichnamigen Album aus dem Jahr 2024. Albert Castiglia, einer der ganz Großen in den Vereinigten Staaten, den werdet ihr als zweiten Künstler danach hören. Ihr hört aus seinem 2024er Album Write You Souls den Titel No Tears Left to Cry. Den hat er zusammen mit Gary Hoey aufgenommen. Die Nummer 3 heute Abend ist das englische Projekt Pagan Ave. Das wurde schon im Jahr 1969 von Pete Bangert gegründet. Das habe ich auch noch nicht so auf den Schirm gehabt, dass dieses Projekt schon so lange auf dem Markt ist. Dort spielen in lockerer Reihenfolge verschiedene britische Blues- und Rockkünstler mit. Von dieser Band hört ihr aus dem Jahr 2010 den Titel Rolling Stone. Ich wünsche euch heute Abend richtig viel Spaß beim Zuhören.

Jetzt habe ich für euch Ray Majors. Das ist ein Gitarrist und Sänger aus Großbritannien, der in vielen britischen Bandprojekten mitgewirkt hat, unter anderem auch bei der Band Mötzö Hubl. Von Ray hört ihr den Titel Driftin', der ist aus seinem Album First Poison aus dem Jahr 2000. Ein interessantes Bandprojekt habe ich danach für euch. Die Band heißt Original Legends of the Blues. Das sind mehrere Musikanten aus Chicago, die in vielen großen Bluesprojekten mitgewirkt haben, bei B.B. King, bei Buddy Guy, beim Muddy Waters und so weiter. Ihr hört von dieser tollen Truppe den Titel Get Out of Town. Der Titel ist im Jahr 2015 aufgenommen worden. John Norum ist die Nummer 3 in dieser Runde. Der schwedische Gitarrist und Sänger, der unter anderem auch der Leadgitarrist bei der Band Europe ist. Er hat auch eine ganze Zeit lang bei der Band UFO mitgemacht. Aus seinem Soloalbum Going to Stay aus dem Jahr 2022 hört ihr den Titel One by One.

Eine ganz tolle Eric Clapton Tribute Band habe ich jetzt für euch. Das ist die Band. Da sitzt mein Moderatorenkollege Michael an den Tasten. Diese Band heiße komplett Clapton Tribute Band. Ihr hört von dieser tollen Truppe den Klassiker Cocaine. Tim Morgan werdet ihr als Nummer 2 hören mit seiner Band The Mojo Brother. Diese Band hatte Bestand von 1996 bis 2013. Von dieser Band hört ihr den Titel Marcius Blues aus dem Jahr 2010. Susan Tedeschi, die tolle Gitarristin und Sängerin, werdet ihr zum Abschluss in dieser Runde hören. Aus ihrem Soloalbum Back to the River aus dem Jahr 2008 hört ihr die Nummer Talking About.

Weiter geht es jetzt mit dem Sänger und Gitarristen Ryan McGarvey. Der hat das Crossroad Guitars Festivals im Jahr 2010 gewonnen. Der stand unter anderem auch schon mit Joe Bonamassa auf der Bühne, Government Mule oder Buddy Guy aus seinem im Jahr 2007 erschienenen Album Forward in Reverse hört ihr den Titel Joyride. Ihr hört danach Kid Memphis zusammen mit G.D. Taylor. G.D. Taylor ist der Sänger und Harpspieler. Kid Memphis der hervorragende Gitarrist. Die beiden Herren haben das Album Little Boys Blues im Jahr 2020 aufgenommen. Ihr hört von den beiden Herren den Titel If the Blue Starts Calling. Die Rolling Stones werden diese Runde beenden aus ihrem im Jahr 2002 aufgenommenen Album 40 Licks hört ihr die tolle Nummer Love is Strong.

das nun folgende Album Mississippi Blend hat die Sängerin und Gitarristin Gelia im Jahr 2019 aufgenommen. Ihr werdet aus diesem Album den Titel Wade in the Water hören. Die Band Blues Co-op, die wurde seinerzeit von John Jaworowicz gegründet. Ihr werdet von dieser tollen Band den Titel Muddy Waters Fever hören, der wurde im Jahr 1999 aufgenommen. Jesse Dayton werdet ihr danach hören, das ist ein texanischer Gitarrist und Sänger, der in der Country-Branche unterwegs ist. Er war unter anderem Gitarrist bei Johnny Cash oder bei Willie Nelson. Von Jesse hört ihr den Titel Night Brain. Der ist im Jahr 2024 aufgenommen worden. Das Album heißt The Hard Way Blues.

Einen Klassiker werdet ihr jetzt von Bonnie Raitt hören aus ihrem 2008 erschienenen Album The Bonnie Raitt Collection. Hört ihr die wirklich tolle Nummer Angel from Montgomery. Molly Hatcher, die tollen Südstaaten-Rocker aus Jacksonville, Florida, werdet ihr danach hören. Diese Band ist immerhin schon seit 1975 auf den amerikanischen Bühnen unterwegs. Im Jahr 2022 haben die Jungs das Album Molly Hatchet live in Louisville aufgenommen. Ihr hört den Titel The Creeper. Die Nummer 3 ist dann Johnny Lang. Ihr hört aus dem Album Signs den Titel Into the Light. Der wurde im Jahr 2017 aufgenommen.

Australischen Blues habe ich jetzt für euch von Jeff Atchison. Jeff ist Gitarrist und ein richtig toller Sänger. Er ist solo unterwegs in Australien oder mit einer kleinen Band. Aus seinem Album Caching My Trail hört ihr den Titel Find Yourself a Fool. Lenny Holmes werdet ihr als Nummer 2 hören mit seinem Trio The Forever Band. Er hat im Jahr 2024 seine Debüt-EP rausgebracht. Er ist auch ein hervorragender Jimi Hendrix-Tribute-Künstler. Von Lenny Holmes hört ihr den Titel Still Here. Der ist aus dem Album Dreamscheid aus dem Jahr 2024. Die britische Rockröhre Kyra Mac werdet ihr als Nummer 3 hören in dieser Runde. Aus ihrem Album Chaos is Calling hört ihr den Titel Back for More. Der Titel wurde im Jahr 2022 aufgenommen.

Eine ganz tolle, ruhige Nummer habe ich jetzt für euch von den Teskey Brothers. Und das können die Jungs richtig gut. Ihr hört von den Herren den Titel I'm Living. Der ist im Jahr 2023 aufgenommen worden. Eine griechische Band gibt es danach zu hören. Diese Jungs greifen richtig in die Saiten. Die Band heißt Rusty Cadillac. Die kommen aus Thessaloniki. Thessaloniki hat auch einen richtig tollen Harley-Davidson-Laden. Grüße gehen raus zu den Jungs. Ihr hört von dieser Band den Titel Pickup the Pieces. Der ist aus dem Album My Only Sin aus dem Jahr 2021. Tollen Rockabilly gibt es danach von der Band Doghouse Daddies. Ihr hört von dieser Truppe den Titel Doghouse Daddy, der ist im Jahr 2006 aufgenommen worden.

Drei tolle Titel habe ich jetzt noch für euch. Ja, das waren sie dann auch schon, meine neue Sendung von Uwes Blues und Rockkneipe. Ich hoffe, dass ich die richtige Musik für euch rausgesucht habe und würde mich dann freuen, euch am nächsten Montag hier wieder begrüßen zu dürfen. Bis dahin wünsche ich euch noch eine richtig tolle bluesige Woche. Jetzt habe ich für euch Nick Schneeblen aus seinem im Jahr 2023 aufgenommenen Album What's Key is Trouble In, hört ihr den Titel Will I Stay. Die Band Rock Road werdet ihr danach hören mit ihrem Titel Talk Too Much, der ist im Jahr 2023 aufgenommen worden. Frank L. Goldwasser wird meine Sendung beenden, der französische Blueskünstler, der sich in den Vereinigten Staaten einen richtig tollen Namen erarbeitet hat, speziell an der Westküste, ist er eine richtige Granate. Von Frank hört ihr den Titel Damp and Dangerous, der ist aus dem Album Who's Need This Mess aus dem Jahr 2023.

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